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guten Morgen. Hier ist Energy München. 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Geschäftsführer der Radio 93,3 MHz München GmbH ist Olaf Hopp. Verkaufsleiter ist Matthias Spang. Programmverantwortlicher ist Kai Malzkummer. Und jetzt viel Spaß.

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1: Künstliche Intelligenz verändert viele Berufe, aber das Bäckerhandwerk bleibt zukunftssicher. Dort ist die Zahl der neuen Ausbildenden zuletzt sogar um mehr als 10% gestiegen. Warum? Weil hier traditionelles Können auf moderne Technik trifft. Nils Vogt vom Zentralverband des Deutschen Bäckerhandwerks.
2: Auch im Bäckerhandwerk erleben wir natürlich selbstverständlich den Wandel und dennoch stellen wir fest, dass eine Ausbildung im Bäckerhandwerk ein bemerkenswert stabiler, zukunftssicherer Weg ins Berufsleben sein kann.
1: Deutschlandweit suchen viele der über 8.900 Bäckereibetriebe neue Azubis. Weitere Infos gibt's über die Kampagne Back dir deine Zukunft auf Social Media, auf bddz.de und auf energy.de/clever.

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2: Schönen Sonntagmorgen, den Sonntagmorgen eines langen Wochenendes, das ihr hoffentlich alle hattet. Dazu gibt's gute Musik gleich von Lady Gaga und Doechii, Runway. Und jetzt Miles Smith und Niall Horan mit Drive Safe. Am Mikrofon ist Patrick. Hallo.

schöne Katy Perry hier am Sonntagmorgen bei Energy. Und wenn mich mal jemand fragen würde, ey Patrick, was ist eigentlich gerade so dein Lieblingssong, dein absoluter Lieblingssong aus der Energy Playlist, dann würde ich sagen, das ist der hier. Lady Gaga und Doechii aus dem Soundtrack zu Der Teufel trägt Prada 2. Geiler Film und ein geiler Song. Hier ist Runway bei Energy. Wir haben immer die besten neuen Hits für euch.

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1: Mit Gisa Weber, guten Morgen. Auf dem Münchner Marienplatz steigt heute die Meisterfeier des FC Bayern. Die Männermannschaft präsentiert auf dem Rathausbalkon die Meisterschale. Los geht's um 12.30 Uhr. Rund um den Marienplatz wird es voll. Besucher sollten früh kommen und ohne große Taschen, Glas, Pyrotechnik, Fahrräder oder E-Roller anreisen.
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1: Bulgarien hat den Eurovision Song Contest gewonnen. Im Finale in Wien setzte sich Sängerin Dara mit ihrem Song Bangaranga klar durch. Vor Israel und Rumänien. Sarah Engels kam für Deutschland auf Rang 23. Nur Großbritannien und Gastgeber Österreich schnitten noch schlechter ab. In Norditalien hat ein Autofahrer seinen

Wagen in eine Menschenmenge gesteuert. 8 Personen wurden dabei verletzt, unter ihnen auch eine Deutsche. Der 30-jährige Fahrer wurde festgenommen. Er hatte nach Behördenangaben in der Vergangenheit psychische Probleme. Am letzten Spieltag der Fußball-Bundesliga hat Stuttgart sich den letzten Champions-League-Platz gesichert mit einem 2:2 in Frankfurt. Heidenheim steigt ab, ebenso wie St. Pauli. Die Hamburger verloren 1:3 gegen den direkten Konkurrenten Wolfsburg, für den es jetzt in die Relegation geht.

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0: 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Wie war sie denn und wie war das ganze Festival überhaupt?
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1: Am Sonntagmorgen ein schönes Wachwerden oder entspanntes Ausschlafen, wie ihr das wollt, das ist alles völlig okay. Neue Musik habe ich gleich von Dominik Feig und White Keys. Und jetzt Clock Clock und Out of the Dark. Am Mikrofon für euch ist Patrick.
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Dominik Feig kennen wir natürlich noch hier von Three Nights, sein großer Durchbruch damals. Mein Gott, es klingt so, als wäre es lange her. Ist es aber auch. Ende 2018 kam der Song raus. Und seitdem ist Dominik so unser Ansprechpartner, wann immer wir so Good Vibe Music brauchen. Einfach schön entspannt. Das kann er einfach. Das ist sein Ding. Beweist er jetzt auch mit seinem neuen Song. Da sehe ich mich so irgendwie schön am Strand mit dem Cocktail in der Hand. Und dazu läuft dieser Song, White Keys. Das ist Dominik Feig. Ganz neu bei Energy. Hier haben wir immer die besten neuen Hits.

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7: Mit Gisa Weber. Guten Morgen. In München sind tausende Menschen gegen hohe Mieten und für mehr Unterstützung der Kulturszene auf die Straße gegangen. Rund 20.000 Teilnehmer wurden bei der sogenannten Krachparade gestern gezählt. Deutlich mehr als von den Organisatoren erwartet. Dabei wurde es zwar durch die vielen Musikmobile und fahrenden Bühnen laut, es blieb aber friedlich.
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7: Bulgarien hat den 70. Eurovision Song Contest in Wien gewonnen. Sängerin Dara holte den ersten ESC-Sieg für ihr Land überhaupt. Platz 2 ging an Israel. Rumänien landete auf Rang 3. Deutschland wurde mit Sarah Engels Drittletzter vor Österreich und Großbritannien. Beim toten Wal vor der dänischen Küste gibt es jetzt Gewissheit. Es ist der Buckelwal, der zuvor mehrfach in der Ostsee gestrandet ist. Das haben die dänische Umweltbehörde und Mecklenburg-Vorpommerns Umweltminister Backhaus bestätigt. Experten haben demnach vor Ort den Schwecker am Tier entdeckt. Am letzten Spieltag der Fußball-Bundesliga hat sich der VfL Wolfsburg den Relegationsplatz gesichert. Mit einem Sieg beim FC St. Pauli. St. Pauli steigt damit ab, genau wie Heidenheim. Außerdem hat sich Stuttgart mit einem Unentschieden in Frankfurt den letzten Champions-League-Platz gesichert.
6: Anna.

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One Republic am Sonntagmorgen bei Energy. Und jetzt was Neues aus der Kategorie Afrobeats. Und zwar richtig gute Afrobeats kommen von Palm Monkey und Rossi und The Palm Tree Boy. Ich muss zu meiner Schande gestehen, ich habe die alle noch nie gehört, aber die machen richtig gute Musik. Der gemeinsame Song, der hat's, der bringt's. Afghazi haben wir jetzt bei Energy. Wir haben immer die besten neuen Hits und jetzt ein paar sommerliche Vibes.

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1: Mit Gisa Weber, guten Tag. Auf dem Münchner Marienplatz steigt heute die Meisterfeier des FC Bayern. Die Männermannschaft präsentiert auf dem Rathausbalkon die Meisterschale. Los geht's um 12.30 Uhr. Rund um den Marienplatz wird es voll. Besucher sollten früh kommen und ohne große Taschen, Glas, Pyrotechnik, Fahrräder oder E-Roller anreisen.
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1: Deutschland schneidet in einer internationalen Kinderwohlstudie nicht so gut ab. Von 37 überprüften eher wohlhabenden Ländern landet Deutschland auf Platz 25. Unter anderem leben demnach vergleichsweise viele Kinder in Armut. Auch im Bereich Bildung liegt Deutschland auf den hinteren Plätzen. Bulgarien hat den Eurovision Song Contest gewonnen. Im Finale in Wien setzte sich Sängerin Dara mit ihrem Song Banga Ranga klar durch. Vor Israel und Rumänien. Sarah Engels kam für Deutschland auf Rang 23. Nur Großbritannien und Gastgeber Österreich schnitten noch schlechter ab. Am letzten Spieltag der Fußball-Bundesliga hat Stuttgart sich den letzten Champions-League-Platz gesichert. Mit einem 2:2 in Frankfurt. Heidenheim steigt ab, ebenso wie St. Pauli. Die Hamburger verloren 1:3 gegen den direkten Konkurrenten Wolfsburg, für den es jetzt in die Relegation geht.

0: Energy läuft bei euch am Sonntagmorgen und wir haben nicht nur immer die besten neuen Hits, nein, wir haben auch die Tickets für die besten Festivals überhaupt.
1: Yay, super, vielen lieben Dank.
0: Ja, sehr gerne.
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0: Ah, kurz hier den falschen Knopf gedrückt, aber das war Christine, die hat auch schon Tickets gewonnen beim Energy Festival Sommer dieses Jahr und das könnt ihr auch, zum Beispiel auch fürs Lollapalooza 2026, presented by Essence, 18. und 19. 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

0: Also wer dahin möchte, der sollte vielleicht vorher nochmal die Choreo üben. 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Ich wünsche euch eine gute Zeit und drückt natürlich die Daumen.
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1: Gleich mit der neuen Nummer von Fastboy, Beautiful Life, hier am Sonntagvormittag. Und jetzt sucht Ray immer noch ihren Ehemann. Where's my husband? Ich bin's nicht, ich bin Patrick. Hallo.
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Ich weiß ja nicht, wie viele Leute ihr kennt, die Felix oder Lukas heißen. Ich kenne da jeweils ein paar von. Aber ich habe natürlich auch so meinen Lieblings-Felix und meinen Lieblings-Lukas. Und das sind die Gebrüder Hein. Felix und Lukas Hein, besser bekannt als Fastboy. Natürlich liefern hier ein Hit nach dem anderen ab. Und das hier ist der neueste Beautiful Life. Gibt's jetzt bei Energy. Wir haben immer die besten neuen Hits. 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
1: Mit Gisa Weber, guten Tag. In München sind tausende Menschen gegen hohe Mieten und für mehr Unterstützung der Kulturszene auf die Straße gegangen. Rund 20.000 Teilnehmer wurden bei der sogenannten Krachparade gestern gezählt. Deutlich mehr als von den Organisatoren erwartet. Dabei wurde es zwar durch die vielen Musikmobile und fahrenden Bühnen laut, es blieb aber friedlich.
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1: In der neuen UNICEF-Kinderwohlstudie landet

Deutschland erneut nur im unteren Mittelfeld. Vergleichsweise viele Kinder leben demnach in Armut. Auch im Bereich Bildung läuft es nicht gut. Auf den vorderen Plätzen liegen Dänemark, die Niederlande und Frankreich. Bulgarien hat den 70. Eurovision Song Contest in Wien gewonnen. Sängerin Dara holte den ersten ESC-Sieg für ihr Land überhaupt. Platz 2 ging an Israel. Rumänien landete auf Rang 3. Deutschland wurde mit Sarah Engels Drittletzter vor Österreich und Großbritannien. Am letzten Spieltag der Fußball-Bundesliga hat sich der VfL Wolfsburg den Relegationsplatz gesichert. Mit einem Sieg beim FC St. Pauli. St. Pauli steigt damit ab, genau wie Heidenheim. Außerdem hat sich Stuttgart mit einem Unentschieden in Frankfurt den letzten Champions-League-Platz gesichert.

0: Energy läuft bei euch am Sonntagvormittag. Und falls ihr nicht wisst, was ihr heute noch machen sollt, wie wär's mit Möbel shoppen?
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1: Am Sonntagvormittag und da gibt's gleich was Neues von Norma Jean Martin. Tolle Künstlerin mit einer Wahnsinnsstimme. Encore heißt das neue Ding. Hören wir gleich. Und jetzt Oliver Dean und So Easy. Am Mikrofon ist Patrick. Guten Tag.
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herrlich hier. Schön mit einem Ed Sheeran ganz entspannt durch den Sonntagvormittag. Das gibt's bei Energy. Und jetzt direkt hinterher was Neues von ihr hier. Das ist ja wohl Norma Jean Martin. Kennen wir als Stimme von diesem Hit hier. Overdrive. Und sie sagt von sich selbst, sie ist ein großer, bekennender Fan von Sia. Diese Wahnsinnsstimme und diese majestätischen, diese großen Songtitel, die mag Norma Jean Martin sehr. Und da hat sie sich auch so ein bisschen bei ihrem neuen Song dann orientiert. Encore Big Dreamers, so heißt er. Und wie er klingt, das hören wir jetzt hier bei Energy, haben wir immer die besten neuen Hits. Das ist Norma Jean Martin.

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2: Mit Gisa Weber, guten Tag. Auf dem Münchner Marienplatz steigt heute die Meisterfeier des FC Bayern. Die Männermannschaft präsentiert auf dem Rathausbalkon die Meisterschale. Los geht's um 12.30 Uhr. Rund um den Marienplatz wird es voll. Besucher sollten früh kommen und ohne große Taschen, Glas, Pyrotechnik, Fahrräder oder E-Roller anreisen.
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2: Deutschland schneidet in einer internationalen Kinderwohlstudie nicht so gut ab. Von 37 überprüften eher wohlhabenden Ländern landet Deutschland auf Platz 25. Unter anderem leben demnach vergleichsweise viele Kinder in Armut. Auch im Bereich Bildung liegt Deutschland auf den hinteren Plätzen. Fast 9 Millionen Menschen in Deutschland haben gestern den ESC gesehen. Etwas weniger als im vergangenen Jahr. Überraschende Gewinnerin wurde die Sängerin Dara aus Bulgarien. Der deutsche Beitrag von Sarah Engels landete weit hinten auf Platz 23. Am letzten Spieltag der zweiten Fußball-Bundesliga kann heute noch eine Menge passieren. Oben kämpfen die punktgleichen Teams aus Elversberg, Hannover und Paderborn darum, wer mit Schalke direkt aufsteigt. Unten geht es für die Plätze 12 bis 17 noch darum, wer gemeinsam mit Münster in die dritte Liga absteigt.

0: Der Sonntagvormittag ist das bei Energy. Schön, dass ihr mit dabei seid. Und jetzt noch mal kurz was zum Dazulernen.
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0: Mitraten ausdrücklich erwünscht. Das macht auch meine Kollegin Emily.
2: Hallo.
0: Hallo, schön, dass wir uns am Sonntag mal.
2: Ich freue mich.
0: Das ist ganz ungewöhnlich.
2: Ja.
0: Ist. Deshalb auch kurz vorab eine Frage, bisschen privater. Wie läuft es im Datingleben bei dir?
2: Kein Kommentar.
0: Okay. Dann ist
2: traurig
0: es
2: eine, ist es.
0: Leer. Das ist eine Behauptung für dich. Die meisten Beziehungen starten offiziell im Mai, behaupte ich. Ist das ein Fakt oder Fake?
2: Oh, ich glaube, das ist ein Fakt. Ist das nicht so, dass die meisten Leute so im Herbst, ich sag mal September, Oktober, denken, okay, ich möchte eine Beziehung, ich möchte jemanden kennenlernen. Das nennt man ja Cuffing Season. Da hat man das Bedürfnis, ja, mit Leuten zu kuscheln und einfach ein bisschen gemütlicher zu sein. Und dann braucht es auch ein paar Monate, bis man dann wirklich in die Beziehung kommt. Vor allem jetzt die Gen Z, die brauchen ja ewig lang, bis sie festlegen können, okay, sind wir in einer Beziehung oder nicht.
0: Furchtbar.
2: Deswegen, ja, safe, ja. Deswegen sage ich, das ist ein Fakt. Ja, das finde ich, das klingt richtig.
0: Beginnen die meisten Beziehungen offiziell wirklich im Mai? Das ist ein
2: Fakt.
0: Ja,
2: oh.
0: Es hat eine Funkumfrage ergeben. Offizieller Beziehungsstart bei den meisten im Mai, danach im April.
2: Aha.
0: Und das, was du gesagt hast, völlig richtig. Die Datingphase beginnt bei den meisten auch im Oktober.
2: Oh.
0: Cuffing Season.
2: Ich bin eine Dating-Expertin.
0: Ja, aber du sagst, es läuft nicht so gut bei dir. Also das verstehe ich. Das passt ja gar nicht zusammen.
2: Ich kann gute Dating-Tipps geben. Aber
0: anderen.
2: Ja, anderen. Aber bei mir funktioniert es einfach nicht.
0: Kennst du den Film Hitch, der Date-Doktor mit Will Smith?
2: Mit Will Smith?
0: Ja.
2: Wollte ich schon immer gucken.
0: Ich sehe dich da so als...
2: Bin ich Will Smith?
0: Als die neue Hitchin.
2: Toll.
0: Oder so.
2: Super.
0: Also, wenn ihr noch Dating-Tipps braucht, Emily ist eure Frau.
2: Mhm.
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1: Wunderschönsten Sonntag wünsche ich euch. Genau 12 Uhr haben wir es. Gleich gibt's hier A-Log zusammen mit Khalid und Dive Into Me in so einer Viertelstunde. Und jetzt geht's erstmal los mit Houston und Jack Style und Turn the Lights Off. Und ich bin's, Pia. Hi.
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Alok ist ein brasilianischer DJ, den durfte ich letztes Jahr auf einem Festival interviewen und der ist mega sympathisch. Und ich finde, wenn man jemanden interviewt und der einfach so super sweet ist, dann mag man die Musik automatisch danach auch einfach viel, viel mehr. Mochte ich davon natürlich.

0: Heute ist Marktsonntag in Parsdorf. 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Heute von 10 bis 17 Uhr beim Marktsonntag in Parsdorf.
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3: Euch einen schönen Sonntag. Ich hoffe, ihr habt gut geschlafen, gut gefrühstückt und habt jetzt Bock, 100 Euro zu gewinnen. Denn die gibt es jetzt hier bei uns in Runde 1 abzusahnen. Alles, was ihr tun müsst, ist einfach mal kurz zuhören und diese Frage richtig beantworten. Also total easy.
4: An deinen Händen hast du 10 Finger. Wie viele Finger hast du dann an 10 Händen?
3: An deinen Händen hast du 10 Finger. Wenn man sich das so anschaut, dann sollte das im Normalfall auch tatsächlich stimmen, wenn keine Kreissäge dazwischen gekommen ist. Die Frage ist, wie viele Finger hast du an 10 Händen? Wer es raus hat, kann sich schon mal folgende Nummer merken. 0137 90 30 200. 50 Cent aus allen deutschen Netzen. 0137 90 30 200. Und bevor wir jetzt hier mit Leitung 2 starten, gibt es erstmal noch ein paar Regeln vom Adrian.
5: Mitmachen bitte ab 18. An Minderjährige werden keine Gewinne ausgezahlt. Jeder Anruf kostet 50 Cent aus allen deutschen Netzen. Bitte darauf achten, dass nicht jeder Anruf, der Kosten produziert, auch automatisch ins Studio gelangt. 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
3: 100 Euro gibt es für die richtige Antwort auf diese Frage hier. Hört nochmal genau hin.
4: An deinen Händen hast du 10 Finger. Wie viele Finger hast du dann an 10 Händen?
3: An deinen Händen hast du 10 Finger. Wie viele Finger hast du also an 10 Händen? Das ist die Frage. 100 Euro, die Telefonnummer zum Mitspielen. 0137 90 30 200. 50 Cent aus allen deutschen Netzen. Die Nummer zum Gewinnen, zum Einwählen. 0137 90 30 200. Und mit Leitung 2 geht's direkt rein zu uns. Und uns, das sind einmal der Mirko und ich. Mirko, hallo.
6: Hallöchen, 1, 2, 3. Ich zähle gerade noch.
3: Ja, du bist noch mit Zählen beschäftigt. Das habe ich mir schon fast gedacht. Du, aber wir haben... Die Kohle haben wir fertig gezählt, 100 Euro, wann sind die auf dem Konto?
6: Du, die sind in wenigen Stunden auf dem Konto, damit könnt ihr rechnen und zwar per Echtzeitüberweisung.
3: So, oh. Du brauchst gar nicht mehr weiterzählen, denn hier klingelt es schon. Wunderbar.
6: 4, 5, 6.
3: Wer ist denn da, hallo?
7: Ja, hallo, hier ist die Janine.
3: Hi, Janine, grüße dich. Janine, was kommt raus?
7: 50 Finger.
3: 50 Finger, da hast du gut aufgepasst und deswegen kriegst du auch jetzt nicht 50, sondern 100.

0: Euro. Herzlichen Glückwunsch, Janine.
1: Oh,
0: live in der cool. Sendung am Sonntag. Bleib bitte kurz dran und viel Spaß mit dem Geld. Ja, und dann können wir ja getrost in die nächste Runde starten.
2: Auf jeden Fall. Weiter mit 100 Euro.
0: Und da geht es jetzt um folgende Frage. Runde 2 ist gestartet.
3: Ein Ehepaar macht ein romantisches Picknick. Sie haben 5 Kinder. 3 davon haben auch schon je 2 Kinder. Wie viele Personen sind insgesamt beim Picknick?
0: Oh, das ist ja eine Frage hier für den Sonntag. Da hat ja unser Spielechef mal wieder ganze Arbeit geleistet. Ich übersetze das nochmal. Ein Ehepaar macht ein romantisches Picknick. Sie haben 5 Kinder. 3 davon haben auch schon je 2 Kinder. Wie viele Personen sind insgesamt beim Picknick? Das ist die Frage. Und die Runde ist natürlich auch gestartet. Und die Telefonnummer für die 100 Euro lautet 0137 90 30 200. 50 Cent aus allen deutschen Netzen. 0137 90 30 200.
3: Ein Ehepaar macht ein romantisches Picknick. Sie haben 5 Kinder. 3 davon haben auch schon je 2 Kinder. Wie viele Personen sind insgesamt beim Picknick?
0: Tanja war schon mal bei uns in der vorangegangenen Sendung und hatte diesen Tipp. Super schnell, jetzt sag mir mal auch ganz schnell die richtige Antwort, bitte.
4: Also, das sind 16. Alle Personen plus Partner sind zusammen 16.
0: Mhm. Da hast du gut überlegt, wirklich gut überlegt.
5: Ja.
0: Aber
5: das
0: du liegst trotzdem leider falsch. Nee, also das hatte sie da nicht so richtig überblickt oder vielleicht auch nicht richtig zugehört. Ihr könnt das bestimmt besser, oder?
2: Auf jeden Fall. Komm, wir geben die Runde frei. Ich verdoppel den Gewinn. Es gibt 200 Euro Garantiegewinn und das geht noch heute auf das Konto, das Geld.
0: Das hören wir gerne. Also auch diese 200 Euro sind heute schon bei euch auf dem Konto. 0137 90 30 200. Das ist die Nummer zum Mitspielen. Und jeder, der anruft, bekommt eine Leitung. Und bei Leitung 2 geht's rein ins Studio. Hier nochmal die Nummer. 0137 90 30 200. 50 Cent aus allen deutschen Netzen. Ein Ehepaar macht ein romantisches Picknick. So, Punkt. Sie haben 5 Kinder, 3 davon haben auch schon je 2 Kinder. Wie viele Personen sind denn beim Picknick? Wer die richtige Antwort hat, kassiert 200 Euro heute aufs Konto. Könnt ihr euch schon darauf freuen. Heute Nachmittag Online-Banking, da stehen dann plus 200 Euro.
2: Ist das so schaut's aus.
0: Ja. Ist doch herrlich. Bei Bernd in der vorangegangenen Sendung hat es leider nicht geklappt. Der hat nämlich das hier gesagt. Bernd, du hast jetzt aber die richtige Antwort, oder?
6: Ja, 17.
0: Nee, 17 ist leider auch nicht richtig. Das gibt's doch gar nicht.
2: Nee, das war's auch nicht.
0: Nee, auch nicht richtig zugehört wahrscheinlich, oder?
2: Nee. Ach komm, weißt du was? Mach du's am Radio besser. Ich verdoppel die 200. Ich bin richtig gut drauf. Frühlingsstimmung. 400 Euro Garantiegewinn. So.
0: Wow. Nochmal verdoppelt. 400 Euro. Warum kann denn 17 nicht richtig sein? Wenn ihr genau zuhört, wisst ihr es und dann holt ihr euch jetzt die 400 Euro heute aufs Konto. 0137 90 30 200 50 Cent aus allen deutschen Netzen. Ja, so viel Geld hauen wir am Sonntag raus. 0137 90 30 200 50 Cent aus allen deutschen Netzen.
3: Ein Ehepaar macht ein romantisches Picknick. Sie haben 5 Kinder. 3 davon haben auch schon je 2 Kinder. Wie viele Personen sind insgesamt beim Picknick?
0: So, und die 400 Euro sind wirklich heute Nachmittag auf dem Konto?
2: Die gehen garantiert draußen. Weißt du was? Die 500, die ich jetzt anbiete, was? Die erhöhte Gewinn, die sind auch heute Nachmittag auf dem Konto. Netto, steuerfrei, ja, per Echtzeitüberweisung. Leute, 500 Euro.
0: Der Mann macht mich fertig. Der haut einfach die Kohle raus. 500 Euro. Die ihr euch jetzt hier holen könnt. Da gehen wir jetzt aber wirklich, damit nichts schief geht, gehen wir gleich die Frage nochmal durch. Also, aufgepasst, ja? 500 Euro, 0137 90 30 200, 50 Cent aus allen deutschen Netzen, 0137 90 30 200. Und die Frage nochmal.
3: Ein Ehepaar macht ein romantisches Picknick. Sie haben 5 Kinder. 3 davon haben auch schon je 2 Kinder. Wie viele Personen sind insgesamt beim Picknick?
0: Naja, jetzt stellen wir uns doch mal dieses Picknick vor, oder? Und dann klappt es auch mit der richtigen Antwort. Ihr könnt es bestimmt besser. Wir hatten ja gehört, 17 von Bernd oder 16 auch schon mal gehört. Leider nicht richtig. Und Niki, die auch schon mal in der vorangegangenen Sendung mit dabei war, sagte das hier. So, liebe Niki, dann sag doch mal, was hast du denn raus?
7: Ja, ich hatte alles zusammengezählt, 13 Personen.
0: 13 Personen ist aber leider nicht ganz richtig. Nee, nicht, nee.
2: Ist schon näher dran.

0: Ja, wenn wir beim Topf schlagen wären, könnte man sagen, es ist heißer, aber wärmer. Aber.
1: So, Leute, jetzt mal ernsthaft. Habt ihr den Clou raus? Jetzt anrufen, Leitung 2 treffen. Ich höre den Gewinn. Es gibt 600 Euro Garantiegewinn. Und die 600 Euro sind heute Nachmittag zur freien Verfügung.
0: 600 Euro jetzt für euch. Dann sage ich ganz schnell die Nummer. Jetzt einwählen mit folgender Nummer. 0137 90 30 200. 50 Cent aus allen deutschen Netzen. 0137 90 30 200. Geld geht garantiert raus. Ist heute Nachmittag auf dem Konto 600 Euro. Ein Ehepaar macht ein romantisches Picknick. Sie haben 5 Kinder. 3 davon haben auch schon je 2 Kinder. Jetzt aber die Frage. Wie viele Personen sind insgesamt beim Picknick? Wer da aufgepasst hat, wer gut zugehört hat, der kann das beantworten. Alle ab 18 dürfen mitspielen. 0137 90 30 200. 50 Cent aus allen deutschen Netzen. 0137 90 30 200. Das ist jetzt die Gelegenheit. 600 Euro, oder?
1: Ich spüre das, das weiß jemand. Achtung, Anruf, Leitung 2 treffen. Ich lege nochmal 150 Euro sogar oben drauf. So, pass auf. 750 Euro neuer Garantiegewinn. 750 Euro, die heute noch per Echtzeitüberweisung bei uns rausgehen.
0: Ich bin gespannt, wie du das beim Spielchef irgendwie argumentieren willst.
1: Das mache ich.
0: Aber ich logge das ein. Das sind 750 Euro. Bitte jetzt mal Regie, keine Musik. Ein Ehepaar macht ein romantisches Picknick. Sie haben 5 Kinder. 3 davon haben auch schon je 2 Kinder. Wie viele Personen sind insgesamt beim Picknick? Jetzt das Geld sichern. 0137 90 30 200. 50 Cent aus allen deutschen Netzen. 0137 90 30 200. Und mit der Leitung 2 geht's rein zu uns. Heute 750 Euro aufs Konto.
2: Mitmachen bitte ab 18. An Minderjährige werden keine Gewinne ausgezahlt. Jeder Anruf kostet 50 Cent aus allen deutschen Netzen. Bitte darauf achten, dass nicht jeder Anruf, der Kosten produziert, auch automatisch ins Studio gelangt. Gewinnchancen im Leitungsspiel 1 zu 200.000. Parallel dazu kann die Redaktion jederzeit ausgewählte Anrufer per Zufallsprinzip direkt ins Studio durchstellen. Die Teilnahmebedingungen sind auf cashquiz.de zu finden. Dort sind dann später auch alle Lösungen und Gewinner notiert. Und ein Spiel dauert maximal bis Sendungsende.
0: So, wir sind ganz transparent. Das sind die Regeln. Es ist 12.40 Uhr. Wir sind live hier bei euch im Radio. Und jetzt holt ihr euch das Geld. Und zwar 750 Euro unter 0137 90 30 200. 50 Cent aus allen deutschen Netzen. 0137 90 30 200. Was kommt raus?
3: Ein Ehepaar macht ein romantisches Picknick. Sie haben 5 Kinder. 3 davon haben auch schon je 2 Kinder. Wie viele Personen sind insgesamt beim Picknick?
0: So, und wer das richtig beantwortet, hat heute Nachmittag 750 Euro mehr auf dem Konto. Wir hatten schon mal Günther in der Leitung in einer anderen Sendung und der hatte das hier gesagt. Was kommt raus?
4: 7 Personen habe ich raus.
0: Ah, und wie kommst du darauf?
4: Weil das Ehepaar plus 5 Kinder 7 Personen sind.
0: Nee, es ist leider falsch. Tut mir leid. Zuhören ist wirklich ganz, ganz wichtig hier. Zuhören, bildlich vorstellen, dann klappt es. Und ihr macht es doch jetzt bestimmt besser, oder? Warum Topf kann schlagen. Das nicht stimmen?
1: Noch heißer. So, pass auf. So, ich gebe die Runde frei. 1.000 Euro, mir reicht's. Leute, 1.000 Euro. Gott. Bitte vorstellen, auf eurem Konto in wenigen Stunden per Echtzeitüberweisung netto steuerfrei zur freien Verfügung. Die Lösung muss aber stimmen.
0: 1.000 Euro. Jetzt einwählen. Heute Nachmittag das Geld auf dem Konto haben. Freut euch auf 1.000 Euro. 0137 90 30 200. Wer hat gut zugehört? 0137 90 30 200. 50 Cent aus allen deutschen Netzen. Noch hat's nicht geklingelt. Noch ist das Geld da. Noch hat keiner die richtige Antwort gesagt. Wenn ihr die richtige Antwort habt, dann lasst es mich jetzt wissen. Jetzt mit Leitung 2 hier zu mir und zum Mirko ins Studio. Unter 0137 90 30 200. 50 Cent aus allen deutschen Netzen. 0137 90 30 200. Ja, wie viele Personen sind denn da insgesamt beim Picknick? Wie viele Personen sind bei diesem romantischen Picknick? Wir gehen gleich die Frage nochmal durch. 1.000 Euro, aber es ist noch keiner in Leitung 2. Was machen wir denn jetzt da?
1: So, pass auf. Hast du es raus am Radio? Butter bei die Fische, wir brauchen dich jetzt bei uns. Wir haben es 12.42 Uhr. Ich verdoppel die Gewinnchance, gibt okay. Leitung 4 dazu. Zwei Leitungen, doppelte Gewinnchance, 1000

0: Euro warten.
1: Prima, das ist die doppelte Gewinnchance. Zwei Leitungen jetzt hier für euch zum Gewinn. Zwei Leitungen zu 1.000 Euro. 0137 90 30 200. Frage kommt gleich nochmal. 50 Cent aus allen deutschen Netzen. 0137 90 30 200.
2: Ein Ehepaar macht ein romantisches Picknick. Sie haben 5 Kinder. 3 davon haben auch schon je 2 Kinder. Mhm. Wie viele Personen sind insgesamt beim Picknick?
1: Das ist ja die entscheidende Frage. Mhm. Wie viele Personen sind insgesamt beim Picknick? Das kann ja nicht 16 sein. Warum können es auch nicht 17 sein? Oder 13, was wir von Niki mal gehört haben. Warum ist das so? Wer von euch weiß es? Mirko, bitte, lass uns jetzt irgendwas tun.
3: Auf jeden Fall. 1.000 Euro warten. Jede Sekunde, jeden Augenblick kann es soweit sein. Ich verdoppel die doppelte Gewinnchance. Gib mir Leitung 6 und 8. Dazu heißt, 4 Leitungen sind heiß. Vierfache Gewinnchance. 1.000 Euro warten. Jede Sekunde kann es klappen. Mit dem nächsten Anruf könnte es schon funktionieren. Also los geht's.
1: Jetzt 4 Leitungen, vierfache Gewinnchance auf 1.000 Euro. Und das Geld ist heute Nachmittag auf deinem Konto. Stell dir es vor, 1.000 Euro steht da im Online-Banking heute Nachmittag plus auf dem Konto. 0137 90 30 200. Wie viele Personen sind denn beim Picknick? 0137 90 30 200. 50 Cent aus allen deutschen Netzen. Leitung 2, noch keiner da. Leitung 4, noch keiner da. Leitung 6, noch keiner da. Und Leitung 8, noch keiner da. Vierfache Gewinnchance, 4 Leitungen. Eine davon erwischen, egal welche. Und es klingelt.
2: Ein Ehepaar macht ein romantisches Picknick. Sie haben 5 Kinder. 3 davon haben auch schon je 2 Kinder. Wie viele Personen sind insgesamt beim Picknick?
1: Mirko, bitte, hol den Zauberstab aus und mach irgendwas, bitte.
3: Ich werde nervös. Jede Sekunde könnte es klingeln. Du siehst, ich wollte 2 Leitungen dazugeben. Siehst du ja, ne? Ja, die 13, ja. 15. Ich gebe aber 3 Leitungen dazu.
1: Ach.
3: Die 13, 14, 17. Was heißt das? Aus der vierfachen habe ich jetzt für dich am Radio die siebenfache Gewinnchance gemacht. 7 Leitungen, beste Gewinnchance bis jetzt. 1.000 Euro. 1.000 Euro zur freien Verfügung warten.
1: Okay, jetzt passiert es wirklich hier. Also jetzt geht das Geld raus. Ich hab's im Gespür. Jetzt passiert es hier. Es muss passieren. 1.000 Euro. Komm, jetzt schnell einwählen. Wählt mit mir gemeinsam. 0137 90 30 200. Die Nummer zum Mitspielen. Mit einer von 7 Leitungen reinkommen. 0137 90 30 200. Ein Ehepaar macht ein romantisches Picknick. Sie haben 5 Kinder. 3 davon haben auch schon je 2 Kinder.
3: Aber
1: wie viele Personen sind denn bitte beim Picknick? Das Geld geht garantiert raus. Ist kein Quatsch, wir sind live. Es ist 12.45 Uhr. Es ist 12:45 Uhr. Live jetzt hier. 1.000 Euro mitnehmen. Telefonnummer nochmal zum Mittippen. 0137 90 30 200. 0137 90 30 200. 50 Cent aus allen deutschen Netzen. Mirko, tu irgendwas, dass es jetzt hier klingelt.
3: Absolut. Ich erhöhe jetzt so lange hier die Leitungschance, bis du bei uns bist. Jede Sekunde kann es soweit sein. Jetzt geben wir alles, gebt ja auch alles. Ich gebe 2 Leitungen obendrauf, die 21 und 22. Damit haben wir jetzt die noch bessere, die 9-fache Gewinnchance. Mit dem nächsten oder mit dem nächsten Anruf vielleicht durchkommen. Die letzten Sekunden laufen. Los geht's, 1.000 Euro.
1: Es ist noch kein Klingeln zu hören. Wir haben noch kein Klingeln gehört. Die 1.000 Euro sind noch da. Das ist dein Geld. Es ist heute auf dem Konto, wenn du uns die richtige Antwort sagst. Und zwar unter der 0137 90 30 200. Diese Nummer gilt jetzt. Die 9-fache Chance. 0137 90 30 250 Cent aus allen deutschen Netzen. Jede Sekunde kann es hier klingeln. Ich erwarte es jetzt wirklich in diesen Sekunden, weil der nächste Anruf kann es sein. Es sind die letzten 180 Sekunden. Noch einmal die Frage.
2: Ein Ehepaar macht ein romantisches Picknick. Mhm. Sie haben 5 Kinder. 3 davon haben auch schon je 2 Kinder. Mhm. Wie viele Personen sind insgesamt beim Picknick?
1: Da sind super viele Informationen drin, aber es gibt nur einmal am Anfang und am Ende. Das ist das. Diese beiden Sachen, die gehören zusammen. Und da geht es um 1.000 Euro. Das Geld ist heute auf eurem Konto. Mirko, hast du noch irgendwas in deinem Beutel?
3: Auf jeden Fall. Ich habe gesagt, ich erhöhe jetzt so lange die Chance, bis jemand bei uns ist. Hier sehe ich aber, wir sind in den letzten 120 Sekunden. Es wird garantiert klingeln. Ich gebe jetzt 4 Leitungen auf einen Schlag dazu. Die 26, 27, 29 und die 31. Heißt,

0: in den letzten 120 Sekunden. Es wird garantiert klingeln. Die 13-fache Gewinnchance. 13 Chance. Oh Gott, 13-fache Gewinnchance. 1000 Euro.
1: So, oh. Die 13 bringt euch jetzt Glück und vielleicht klingelt es in den nächsten 60 Sekunden. Ich drücke die Daumen. Komm, nochmal ganz schnell die Nummer, bitte. Wer dazugekommen ist, jetzt anrufen, jetzt dabei sein. Es wird garantiert klingeln. Ja. 0137 90 30 200. 50 Cent aus allen deutschen Netzen. 0137 90 30 200. Garantiertes Klingeln in den nächsten 120 Sekunden. Gibt keine Verlängerung. Das bedeutet für euch im Umkehrschluss, in dieser Zeit, in diesen verbleibenden nicht mal mehr 120 Sekunden, wird es garantiert klingeln. Wer also die Antwort hat, holt sich jetzt 1000 Euro. Geld ist heute auf dem Konto. Heute per Echtzeitüberweisung. 0137 90 30 200. 0137 90 30 200. Ich gebe euch ein letztes Mal die Frage.
2: Ein Ehepaar macht ein romantisches Picknick. Sie haben 5 Kinder. 3 davon haben auch schon je 2 Kinder. Wie viele Personen sind insgesamt beim Picknick?
1: Nein, Regie, nein. Die schmeißen uns jetzt nicht raus. Wir warten jetzt aufs Klingeln. Achtung, 0137 90 30 200, 50 Cent aus allen deutschen Netzen. Vorher gehe ich hier nicht raus. 0137 90 30 200, 59, 58, 57, das sind die verbleibenden Sekunden der Sendung. Vorher muss es hier noch klingeln. Vorher wird es hier noch klingeln. Und dann geht es um 1000 Euro. Das ist kein Quatsch, kein Fake, das ist live, es ist 12.49 Uhr, es ist gleich 10 vor, die letzten Sekunden laufen. 0137 90 30 200. Wie viele Personen sind beim Picknick? 0137 90 30 200. 50 Cent aus allen deutschen Netzen. Ich erwarte jetzt euer Klingeln hier, ich erwarte jetzt eure richtige Antwort und dann geht das Geld heute raus. Da klingelt's auch und zwar in Leitung 17. Wer ist denn da? Hallo? Hallo?
3: Hallo?
4: Hört ihr mich?
1: Ja, wir hören dich. Was kommt denn raus?
3: 2 Personen.
1: Und wie heißt du? Wie heißt du?
3: Hört ihr mich?
1: Ja, wir hören dich. Das ist richtig auf jeden Fall. Herzlichen Glückwunsch. Schlechte Verbindung. Schönen Sonntag.
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1: Den allerschönsten Sonntag wünsche ich euch. Genau 13 Uhr haben wir es. Gleich gibt es hier die neue Nummer von Dominic Feig. White Keys heißt die, in so 15 Minuten. Und jetzt geht's los mit Miles Smith und Niall Horan und Drive Safe. Und ich bin's, Pia. Hi.
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ja selber verraten in einem Interview, dass er den nächsten Song aufgenommen hat, als er auch schon wohl so ein bisschen betrunken war. Das sagt Dominik Feig in einem Interview. Er hat gesagt, man hört sogar ein bisschen, könnt ihr mal drauf achten. Und trotzdem finde ich, hat es diese fantastische Mischung aus Upbeat, aber auch Melancholie. Also richtig, richtig schöner Song. Dominik Feig mit White Keys jetzt hier bei Energy. Immer die besten neuen Hits.

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2: Mit Gisa Weber, guten Tag. In München sind

0: Tausende Menschen gegen hohe Mieten und für mehr Unterstützung der Kulturszene auf die Straße gegangen. Rund 20.000 Teilnehmer wurden bei der sogenannten Krachparade gestern gezählt. Deutlich mehr als von den Organisatoren erwartet. Dabei wurde es zwar durch die vielen Musikmobile und fahrenden Bühnen laut, es blieb aber friedlich.
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0: Deutschland schneidet in einer internationalen Kinderwohlstudie nicht so gut ab. Von 37 überprüften eher wohlhabenden Ländern landet Deutschland auf Platz 25. Unter anderem leben demnach vergleichsweise viele Kinder in Armut. Auch im Bereich Bildung liegt Deutschland auf den hinteren Plätzen. Fast 9 Millionen Menschen in Deutschland haben gestern den ESC gesehen. Etwas weniger als im vergangenen Jahr. Überraschende Gewinnerin wurde die Sängerin Dara aus Bulgarien. Der deutsche Beitrag von Sarah Engels landete weit hinten auf Platz 23. Am letzten Spieltag der zweiten Fußball-Bundesliga kann heute noch eine Menge passieren. Oben kämpfen die punktgleichen Teams aus Elversberg, Hannover und Paderborn darum, wer mit Schalke direkt aufsteigt. Unten geht es für die Plätze 12 bis 17 noch darum, wer gemeinsam mit Münster in die dritte Liga absteigt.

0: wunderschönsten Sonntag wünsche ich euch Energies an. Immer die besten neuen Hits mit mir, Pia. 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

0: sehr, sehr coole, entspannte Dance-Nummer. Passt perfekt zu einem Sonntag. Hören wir gleich Palm Monkey mit Agassi. 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Der klingt echt richtig cool. Gibt's auch in der App, da gibt's über 40 weitere Streams. Da findet ihr auf jeden Fall was. Und Palm Monkey mit Agassi gibt's jetzt hier bei Energy immer die besten neuen Hits.
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den allerschönsten Sonntag wünsche ich euch. Genau 14 Uhr haben wir es. Gleich gibt es die neue Nummer von Mark Atlas. You Against My Love heißt die. In so 15 Minuten. Und jetzt geht's los mit einfach der Mastermind herself, Taylor Swift und Opalite. Und ich bin's, Pia. Hi.

Noch ein junger Künstler mit sehr, sehr emotionalen Texten, einer wirklich tollen Stimme, kann auch sehr gut Gitarre spielen. Eigentlich so ein richtiger Singer-Songwriter, so ein Ed Sheeran-Typ irgendwie. Feier ich komplett. Mark Atlas mit You Against My Love gibt's jetzt hier für euch bei Energy. Immer die besten neuen Hits.

0: Tinder hat eine Studie rausgebracht, ihr Lieben. Mhm. Die haben nämlich geguckt, was denn von der Gen Z vergangenes Jahr beim Dating so die größten X waren.
1: Die Simone hat uns eine WhatsApp geschickt.
2: Also ich war mal bei einem Date, da sind wir essen gegangen und der Typ, der hat mich die ganze Zeit angesprochen mit so ganz nervigen, so typischen Kosenamen, zum Beispiel so süße Maus oder Prinzessin hat er mich auch genannt. Ich habe auch einmal Schätzelein.
1: Oh Gott.
2: Und dann dachte ich mir so, nee, also da war ich auch ziemlich froh, als es vorbei war und danach habe ich ihn auch nie wieder gesehen.
1: Schätzelein, so oh. Warst du mit Horst Schlemmer essen oder was?
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7: Mit Uwe Schimonek, guten Tag. In München sind tausende Menschen gegen hohe Mieten und für mehr Unterstützung der Kulturszene auf die Straße gegangen. Rund 20.000 Teilnehmer wurden bei der sogenannten Krachparade gestern gezählt, deutlich mehr als von den Organisatoren erwartet. Dabei wurde es zwar durch viele Musikmobile und fahrende Bühnen laut, es blieb aber friedlich.
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7: In der neuen UNICEF-Kinderwohlstudie landet Deutschland erneut nur im unteren Mittelfeld. Vergleichsweise viele Kinder leben demnach in Armut. Auch im Bereich Bildung läuft es nicht gut. Auf den vorderen Plätzen liegen Dänemark, die Niederlande und Frankreich. Fast 9 Millionen Menschen in Deutschland haben gestern den ESC gesehen, etwas weniger als im vergangenen Jahr. Überraschende Gewinnerin wurde die Sängerin Dara aus Bulgarien. Der deutsche Beitrag von Sarah Engels landete weit hinten auf Platz 23. In Traunstein in Bayern ist am frühen Morgen ein Zug evakuiert worden. Offenbar waren die Bremsen eines Waggons heiß gelaufen, es bestand Feuergefahr. In dem Nachtzug von Zagreb nach Stuttgart saßen rund 200 Passagiere.

0: Wunderschönsten Sonntag wünsche ich euch, Energy Sun, immer die besten neuen Hits mit mir, Pia. Und genau so könntet ihr euch am Montag auch anhören.
1: Oh mein Gott, ich freue mich riesig. 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
2: Geil, ich komme.
1: Ah, danke. 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
0: Ja, ihr müsst einfach nur hier mitmachen.
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wirklich ein einfach so unfassbar schöner Song. Nico Santos mal von einer ganz anderen Seite, so kennt man ihn eigentlich gar nicht. Richtig irgendwie zart schon, so Singer-Songwriter, sehr, sehr persönlich. Das Musikvideo zu Optimist ist auch einfach super, super schön. Und genau den Song hören wir jetzt hier. Nico Santos mit Optimist bei Energy, immer die Besten.

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1: Den besten Sonntag wünsche ich euch. Genau 15 Uhr haben wir es. Gleich gibt es hier die neue Nummer von Naked in so einer Viertelstunde. Und jetzt geht's aber erstmal los mit Alex Warren und Fever Dream. Und ich bin's, Pia. Hi.
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Also die nächste Nummer könnte so ein bisschen Soundtrack werden für euch, wenn ihr abends irgendwie auf einem Feld, in einem Park, an einem See sitzt und die Sonne langsam untergeht. Genau so ein Vibe gibt die irgendwie. Naked zusammen mit Arden Jones, Looking for Something. Und ich liebe das, diesen Indie-Pop-Vibe. Finde ich einfach richtig gut. Looking for Something jetzt hier für euch bei Energy. Immer die besten neuen Hits. 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
4: Mit Uwe Schimonek, guten Tag. Spezielle Führungen, freier Eintritt, ein Blick hinter die Kulissen. Auch hier bei uns gibt's beim diesjährigen Internationalen Museumstag wieder viel zu erleben. Heute laden einige Häuser zum Entdecken ein, etwa die Villa Stuck oder das Deutsche Theatermuseum. Den Internationalen Museumstag gibt's seit 1977.
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4: Deutschland schneidet in einer internationalen Kinderwohnstudie nicht so gut ab. Von 37 überprüften eher wohlhabenden Ländern landet Deutschland auf Platz 25. Unter anderem leben demnach vergleichsweise viele Kinder in Armut. Auch im Bereich Bildung liegt Deutschland auf den hinteren Plätzen. Fast 9 Millionen Menschen in Deutschland haben gestern den ESC gesehen, etwas weniger als im vergangenen Jahr. Überraschende Gewinnerin wurde die Sängerin Dara aus Bulgarien. Der deutsche Beitrag von Sarah Engels landete weit hinten auf Platz 23. Die dänischen Behörden warnen davor, sich dem toten Buckelwal vor der Insel Anholt zu nähern. Der Kadaver könnte explodieren, außerdem könnte das Tier Krankheiten übertragen. Mittlerweile steht zweifelsfrei fest, dass es sich um den mehrfach in der Ostsee gestrandeten Buckelwal handelt.

0: 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Und das ist die hier.
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0: Ich kann euch gar nicht sagen, wie sehr ich Paula Stella fühle. Sie war bei uns zum Interview und dann haben wir sie gefragt, ob sie denn so eine Partymaus ist und das ist ihre Antwort.
1: Nee, eben nicht. Ab 23 Uhr ist die Party wieder vorbei, Leute. Ich gehe nach Hause und gehe schlafen. Was wollt ihr denn von mir? Nudeln mit Pesto, Netflix, chill, Alter.
0: Fühle ich so, so sehr, so geht's mir auch. Ich gehe manchmal auch wirklich sehr peinlich früh schlafen, aber ich brauche halt meinen Schlaf. Paula Stella mit Lovesick jetzt hier bei Energy. Immer die besten neuen Hits.

0: Den allerschönsten Sonntag wünsche ich euch. Genau 16 Uhr haben wir es. Gleich gibt es hier die neue Nummer von Fastboy mit Beautiful Life in so einer Viertelstunde. Und jetzt geht's los mit Tiffany Ares und Vertigo. Und ich bin's, Pia. Hi.
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Ich bin wirklich ein Riesenfan von den Jungs von Fastboy. Die sind super sympathisch, machen echt coole Musik, sind sehr talentiert und sehen auch nicht ganz so schlecht aus und haben einfach auch fantastische Stimmen. Also wirklich Riesenfan, die sind so das Gesamtpaket. Fastboy mit Beautiful Life gibt es jetzt hier für euch bei Energy immer die besten.

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7: Mit Uwe Schimonek, guten Tag. In München sind tausende Menschen gegen hohe Mieten und für mehr Unterstützung der Kulturszene auf die Straße gegangen. Rund 20.000 Teilnehmer wurden bei der sogenannten Krachparade gestern gezählt, deutlich mehr als von den Organisatoren erwartet. Dabei wurde es zwar durch viele Musikmobile und fahrende Bühnen laut, es blieb aber friedlich.
0: Deutschland und die Welt.
7: In der neuen UNICEF-Kinderwohlstudie landet Deutschland erneut nur im unteren Mittelfeld. Vergleichsweise viele Kinder leben demnach in Armut, auch im Bereich Bildung läuft es nicht gut. Auf den vorderen Plätzen liegen Dänemark, die Niederlande und Frankreich. In Pforzheim ist heute eine sogenannte Luftmine entschärft worden. Laut Feuerwehr gab es keine Zwischenfälle, alles lief nach Plan. Fast 30.000 Menschen mussten vorübergehend aus ihren Wohnungen raus. Der Blindgänger aus dem Zweiten Weltkrieg wog 1,8 Tonnen, er war bei Bauarbeiten entdeckt worden. In einem Vorort von Leipzig ist ein Tiger ausgebrochen und hat einen Menschen verletzt. Laut FVZ wurde das Tier kurze Zeit später von der Polizei erschossen. Der Tiger wurde offenbar zusammen mit anderen Raubkatzen privat in einem Gehege in einem Gewerbegebiet gehalten.

0: wunderschönsten Sonntag wünsche ich euch, Energies, an immer die besten neuen Hits mit mir, Pia. 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

Ich sage euch, das wird die nächste übermega große Girlgroup werden, Flow. Die sind gerade überall, man kommt gar nicht drum herum. Am 24. Juli kommt ihr neues Album Therapy at the Club raus. Mega sympathisch, richtig coole Stimmen. Die mögen sich auch einfach, das spürt man. Richtig, richtig coole Girlgroup, müsst ihr euch unbedingt merken.

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1: Wunderschönsten Sonntag wünsche ich euch. Genau 17 Uhr haben wir es. Gleich gibt's hier Michael Schulte mit Lovesick in so 15 Minuten. Und jetzt geht's los mit Olivia Dean und So Easy. Und ich bin's, Pia. Hi.

Auch er ist gerade auf Tour unterwegs durch ganz Deutschland, hat auch ein neues Album rausgebracht dieses Jahr, Beautiful Reasons heißt das, und auch einen neuen Song. Also bei ihm läuft's wie immer so richtig. Michael Schulte mit A Lovesick gibt's jetzt hier für euch bei Energy, immer die besten neuen Hits. Ich wünsche euch einen wunderschönen Sonntag.

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4: Mit Uwe Schimonek, guten Tag. Auf dem Münchner Marienplatz hat der FC Bayern seine Meisterfeier abgehalten. Die Mannschaft präsentierte auf dem Rathausbalkon die Meisterschale vor jubelnden Fans. Der Platz war so voll, dass die Polizei ihn zwischenzeitlich abgesperrt hat. Der FC Bayern ist dieses Jahr zum 35. Mal deutscher Fußballmeister geworden.
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4: Deutschland schneidet in einer internationalen Kinderwohlstudie nicht so gut ab. Von 37 überprüften eher wohlhabenden Ländern landet Deutschland auf Platz 25. Unter anderem leben demnach vergleichsweise viele Kinder in Armut. Auch im Bereich Bildung liegt Deutschland auf den hinteren Plätzen. Der Katholikentag in Würzburg ist mit einem Friedensappell zu Ende gegangen. Der Vorsitzende der Bischofskonferenz Wilmer sagte, eine Kirche, die hinausgeht, die Brandherde löschen will, wird vielleicht müde, vielleicht angegriffen, vielleicht missverstanden, aber sie wird leuchten. Über 70.000 Menschen waren bei dem Treffen dabei. In Traunstein in Bayern ist am frühen Morgen ein Zug evakuiert worden. Offenbar waren die Bremsen eines Waggons heiß gelaufen, es bestand Feuergefahr. In dem Nachtzug von Zagreb nach Stuttgart saßen rund 200 Passagiere.

0: wunderschönsten Sonntag wünsche ich euch. Energy Sun, immer die besten neuen Hits mit mir, Pia. Und damit ihr auch wieder wisst, was diese Woche so los war, habe ich das hier für euch.
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0: Und wir fangen an mit den allerbesten Nachrichten. Wir wissen jetzt endlich, wann Gracie Abrams drittes Studioalbum kommt, am 17. Juli. Und es heißt The Daughter from Hell. Und ich liebe diesen Titel einfach so, so sehr und bin wirklich gespannt, was uns da erwartet. Dann geht es weiter mit Dua Lipa. Die verklagt gerade Samsung auf 15 Millionen US-Dollar, denn Samsung hat ein Foto von ihr verwendet auf einem Fernseher, also einer Verpackung für einen Fernseher. Und dieses Foto soll eben nicht freigegeben worden sein. Samsung bestreitet das Ganze und ich bin wirklich sehr gespannt, wer hier gewinnt. Und dann gibt es noch gute Nachrichten von Beyoncé, also vielleicht, denn sie hat einen Titel angemeldet oder registrieren lassen bei einer US-Verwertungsgesellschaft. Und das machen Künstler und Künstlerinnen meistens nur, wenn ein Release eben kurz bevorsteht, dass sie diesen Titel schon mal registrieren. Ich bin wirklich sehr, sehr gespannt und vielleicht kommt da ja im Mai schon was. Da gab es ja auch Gerüchte. Es wird dann ja auf jeden Fall Rock werden, denn Act 3 in ihrer Trilogie ist eben ein Rockalbum und vielleicht kommt die erste Single schon ganz, ganz bald. Das wäre ja einfach nur krass.
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3: Immer mehr Menschen möchten selbst Verantwortung für ihre Gesundheit übernehmen. 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
4: Eine unserer neuen Gesundheitsdienstleistungen ist das Augenscreening, das einen Sehtest und eine Netzhautfotografie umfasst. Das Screening wird von speziell geschulten Mitarbeitenden ohne Termin in nur wenigen Minuten durchgeführt, ist ab 18 und kostet 14,95 Euro. Scleo Health übernimmt die Auswertung.
3: Eine KI analysiert die Aufnahmen. Die Ergebnisse werden zusätzlich von Augenfachärzten überprüft. Dazu Dr. Dominik Berndt von Scleo Health.
5: Das Screening kann die Früherkennung von Augenerkrankungen wie grüner Star, diabetischer Retinopathie und altersbedingter Makuladegeneration unterstützen. Es ersetzt keine ärztliche Untersuchung oder Diagnose. Zusätzlich kann aber eine gezielte Abklärung über das Scleo-Netzwerk mit über 500 Partnerpraxen erfolgen.
3: In München gibt es das Augenscreening im DM-Markt Hanauer Straße 68.
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0: Moskerne hat einen neuen Song draußen und er war auch bei uns zum Interview und er hat mal erzählt, ob er denn ein lauter Nachbar ist oder nicht.
1: I dread to think what my neighbors hear, like, because I'm constantly singing. Like, it's almost like a disease. Like, I'm singing all the time. So they must hear me sing.
0: Also er singt halt den ganzen Tag, deswegen glaubt er schon, dass er ein lauter Nachbar ist. Ich würde mich freuen, ihn singen zu hören als Nachbarin. Moskerne mit Rhythm Undone jetzt hier bei Energy.

Leute, hoch die Hände, Wochenende mit Energy und immer die besten neuen Hits. Ich bin Dani und die nächsten 2 Stunden schauen wir uns wieder die Top 30 Songs aller Energy-Stationen in ganz Europa an. Wer ist neu mit dabei? Wer hat sich nach oben gekämpft? Wer ist abgerutscht? All das klären wir jetzt. Kommen wir direkt zu unserem Platz 30. Da kommen wir zu der belgischen Sängerin Angèle. Die war bei einem Justice-Konzert in Brüssel, hat die beiden danach Backstage getroffen und ihnen eine ältere Demo-Aufnahme von sich in die Hand gedrückt. Mit den Worten, macht damit, was ihr wollt. Gesagt, getan. Justice haben daraus dann tatsächlich einen fertigen Song gebaut und der klingt ziemlich cool. Bisschen French Touch, bisschen Elektro und ein bisschen Pop und sogar das Musikvideo dazu passt perfekt. Nachts in Marseille gedreht, teilweise einfach nur mit einem iPhone gefilmt. Also, hier sind Angèle und Justice für euch mit What You Want diese Woche auf Platz 30.

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1: Hoch die Hände Wochenende mit Energy, immer die besten neuen Hits. Ich bin Dani und Michael Schulte hat einen neuen Song für euch aus seinem neuen Album Beautiful Reasons, welches er im April veröffentlicht hat. Der Titel seines neuen Songs trifft den Nagel eigentlich schon ganz gut auf den Kopf. Love Sick beschreibt genau dieses Gefühl, wenn man jemandem komplett verfallen ist. Herzrasen, Schmetterlinge im Bauch, Nervosität und auch so ein bisschen emotionales Chaos. Kennen wir ja leider alle. Und tatsächlich geht es in dem Song jetzt gar nicht unbedingt um das entspannte, positive Gefühl des Verliebtseins, sondern eher um eine emotionale Abhängigkeit. Hier ist Michael Schulte jetzt also für euch mit

Toll, dass ihr dabei seid an diesem Wochenende. Ich bin Dani hier bei Energy. Immer die besten neuen Hits. Und wir kommen jetzt zu einem Energy-Star, der nicht nur singen, sondern auch schauspielern kann. Dominik Feig könntet ihr unter anderem von seiner Rolle als Elliot in der sehr erfolgreichen HBO-Serie Euphoria kennen. Musikalisch ist er eher so im Indie-Pop, Alternative-Rock unterwegs und wollte früher eigentlich mal Rapper werden. Soweit so gut. Inzwischen arbeitet er auf jeden Fall schon an seinem dritten Studioalbum. Im August startet er seine eigene Headliner-Tour und parallel begleitet er die sehr coole Band Tame Impala als Support-Act. Dann stehen im Sommer noch einige Festivals an, also ich glaube, dem jungen Mann wird in diesem Jahr nicht langweilig. Jetzt ist er hier bei uns, Dominik Feig, diese Woche 6 Plätze nach oben geklettert, auf Platz 26 mit Baby Doll.

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1: Hallo ihr Lieben, ich hoffe euch geht's gut an diesem Wochenende. Ich bin Dani hier bei Energy, immer die besten neuen Hits. Ja, und Serp hat sich spätestens mit Walkie komplett in die internationale Dance-Szene katapultiert. Jetzt ist er zurück mit neuem Sound und dafür hat er sich Rita Ora geschnappt. Die Story hinter If It's Not Love ist eigentlich ziemlich cool. Rita Ora hat Serp einfach auf Instagram angeschrieben, nachdem sie seinen Song Space während einer Italienreise gehört hat. Und aus dieser einen DM wurde dann tatsächlich direkt eine Zusammenarbeit. If It's Not Love heißt die neue Nummer und ist genau die perfekte Mischung, die wir jetzt aktuell

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1: Schön, dass ihr dabei seid. Ich hoffe, ihr genießt ein entspanntes Wochenende. Ich bin Dani hier bei Energy, immer die besten neuen Hits. Und wir kommen jetzt zu einem Energy-Star, der ist einfach 100% cool. Teddy Swims ist vor kurzem bei dem Country-Festival aufgetreten und hat sich einfach mal, während er auf die Bühne gefahren wurde, tätowieren lassen. Live, kann man mal machen. Also er ist ja eh schon ziemlich angemalt von oben bis unten, aber die Tattoos bedeuten ihm extrem viel. Früher standen die wohl vor allem für emotionale Momente in seinem Leben. Mittlerweile sieht er sie aber auch als Kunstform. Teddy Swims ist auf jeden Fall nicht nur richtig cool, sondern auch mega authentisch und kann on top noch richtig gut singen. Hier ist er für euch diese Woche neu mit dabei auf Platz 23. Viel Spaß mit Teddy Swims und Mr. Know-It-All. Yeah.

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Ein wundervolles Wochenende euch. Wir sind mittendrin in unseren Energy Euro Hot 30. Ich bin Dani. Ja, und vor knapp einer Woche hat Jennifer Lopez zum Muttertag einen richtig süßen Post auf Instagram geteilt. Mit alten Fotos aus ihrer Kindheit und einer emotionalen Nachricht an ihre Mami. Und sie selbst ist auch Mama, hat natürlich auch Geschenke bekommen. Unter anderem einen Kuchen mit der Aufschrift Mom's Slice, also Mamas Stück, inklusive Pfeil auf ein bestimmtes Stück. Also eine ziemlich klare Ansage zu Hause. Wir teilen mit euch jetzt kein Stück Kuchen, sondern lieber ihren aktuellen Song zusammen mit David Guetta. Für den geht's diese Woche 5 Plätze rauf auf Platz 16. Hier sind die beiden mit Save Me Tonight.

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Schön, dass ihr dabei seid an diesem Wochenende hier bei Energy. Immer die besten neuen Hits. Und wir kommen jetzt zu einem Energy-Künstler, den spätestens seit seiner Single Stargazing weltweit wahrscheinlich jeder kennt. Miles Smith. Der fiebert schon dem 19. Juni entgegen. Da wird er nämlich endlich sein Debütalbum My Mess, My Heart, My Life veröffentlichen. Und er selbst sagt, dieses Album ist das Ehrlichste, was ich je gemacht habe. Der Titel sagt eigentlich schon alles. Es geht um das Chaos, das Herz und das Leben, das sich darum rankt. Und einen Song daraus hat er uns jetzt vor kurzem präsentiert, um die Wartezeit bis zum Album uns so ein bisschen zu verkürzen. Heißt Hold Me in the Dark und gibt es jetzt.

Hochzeit, wenn man auch zwei feiern kann. Ich bin Dani hier bei Energy. Immer die besten neuen Hits und die Gerüchteküche rund um Taylor Swifts Hochzeit brodelt mal wieder. Das Internet dreht natürlich komplett durch. Ja, es gibt angeblich eine zweite Hochzeitsfeier und zwar in London. Denn Taylor Swift hat einen extrem besonderen Bezug zur City, plus gefühlt die halbe britische Promi-Welt als Freundeskreis. Die Feier soll angeblich im berühmten Chiltern Firehouse stattfinden. Also dort, wo sowieso ständig irgendwelche Stars ein- und ausgehen. Ob das wirklich passieren wird, das wissen wir so genau noch nicht. Beobachten das Ganze natürlich sehr genau für euch und halten euch auf dem Laufenden. Bis dahin hören wir Taylor Swift hier bei uns, diese Woche auf Platz 15 mit Elizabeth Taylor.

spielen gerade die größte Tour ihrer Karriere und allein der Tourstart war komplett absurd. Ich bin Dani hier bei Energy, immer die besten neuen Hits. Wir sind mittendrin in unseren Top 30 Songs aller Energy-Stationen in ganz Europa und da dürfen BTS natürlich nicht fehlen. Ihr Auftaktkonzert jetzt in Südkorea war kostenlos, dementsprechend waren einfach mal über 260.000 Fans vor Ort. Damit war es dann wohl das größte Konzert des Landes überhaupt. Aber Rekorde gehören bei BTS sowieso fast schon zum Alltag. Ihr neues Album allein wurde über 4 Millionen Mal vorbestellt. BTS haben K-Pop weltweit komplett in den Mainstream katapultiert und der Hype hört einfach nicht auf. Diese Woche auf Platz 11, BTS mit Swim.

9. Hallo ihr Lieben, schönes Wochenende euch, schön, dass ihr wieder am Start seid. Ich bin's, Selina von Energy, und bei uns kriegt ihr natürlich immer die besten neuen Hits. Mit am Start ist diesmal auch Gracie Abrams. Die hat jetzt den ersten Song ihres neuen Albums rausgehauen. Das hat sie vor kurzem erst angekündigt, wird heißen Daughter from Hell und am 17. Juli erscheinen. Das Album ist während ihrer Tour entstanden, zusammen mit Singer und Songwriter Aaron Dessner, und beide meinten, das ist die beste Arbeit, die beste Musik, die sie jemals produziert hat. In der neuen Nummer geht es darum, dass ihre eigenen Unsicherheiten und Paranoia ihr Liebesleben zerstören. Sie ist sehr selbstzerstörerisch und dadurch haben dann ihre Lover irgendwann keinen Bock mehr auf sie. Ich glaube, damit können sehr viele von uns relaten. Es ist ein sehr schöner Song. Bin gespannt, was ihr sagt. Das ist Gracie Abrams mit Hit the Wall. 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

Hi Leute, inzwischen sind wir schon in den Top 10 angekommen bei unseren Energy Yobra Hot 30. Ich bin Dani, freue mich, dass ihr mit dabei seid und wir kommen jetzt zu Mr. Tropical House Kygo. Der sitzt ja angeblich schon seit 2021 an einer ganz bestimmten Melodie. Die Fans warten also schon seit Ewigkeiten darauf, dass daraus endlich mal ein kompletter Song wird. Ja, auf Instagram hat er zumindest jetzt immer mal wieder kleine Ausschnitte am Klavier geteilt und auch Einblicke in die Produktion gezeigt. Ja, die Kommentare darunter könnt ihr euch vorstellen, die Fans eskalieren komplett. Alle wollen endlich wissen, wann denn dieser eine Song endlich rauskommt, der seit 2021 produziert wird. Wir halten euch auf dem Laufenden. Jetzt hören wir Kygo aber erstmal zusammen mit Khalid und Griffin und seiner aktuellen Nummer Save My Love. Für die geht's diese Woche 3 Plätze rauf.

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1 in dieser Woche bei unseren Energy Euro Hot 30. Ich bin Dani und da hat sich ehrlich gesagt mal wieder nicht so viel getan. Alex Warren sitzt hier fest im Sattel und der hat jetzt live auf der Bühne vor kurzem was ziemlich Besonderes erlebt. Während seines Auftrittes kamen plötzlich seine Frau und seine Freunde auf die Bühne und haben einfach angefangen mitzusingen. Alex Warren hat angeblich nichts davon gewusst, war komplett verwirrt, hat es aber natürlich total abgefeiert. Hier ist er jetzt, nicht mit seiner Family auf der Bühne, sondern bei uns im Radio auf Platz 1 bei den Energy Euro Hot 30. Viel Spaß mit Alex Warren und Fee.

Hey, schön, dass ihr dabei seid an diesem Wochenende. Ich bin Dani hier bei Energy. Immer die besten neuen Hits. Und Roe Byrne hat was Neues für uns. Der startet gerade in ein neues Kapitel, war bisher eher für nachdenkliche, emotionale Songs bekannt. Jetzt wird das Ganze eher ein bisschen leichter, heller und positiver. In seinem neuen Song Fairly Happy geht's eigentlich nicht darum, immer komplett perfekt glücklich zu sein, sondern im Alltag die kleinen Momente von Leichtigkeit zu finden. Musikalisch ist es ein richtig moderner, entspannter Popsong, jetzt perfekt für euer Wochenende.

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0: Handtücher, Bademäntel, Kleiderbügel, einfach alles mal aus dem Hotel mitnehmen. Es ist eine neue Umfrage unter Hotelangestellten rausgekommen. Ja. Und die haben mal gejobbt, was Leute denn nicht so alles mitgehen lassen aus dem Hotel. Und diese ganzen Sachen, die ich schon erwähnt habe, die sind unter den Top 3.
1: Was ich immer ganz gerne mitnehme, gerade in Wellnesshotels, sind die Schlappen. Und ich glaube, okay, die darf man auch offiziell mitnehmen, weil ja, die werden ja nicht nochmal verwertet.
0: Ja.
1: Aber ich hätte ja am liebsten ganz was anderes mal mitgenommen.
0: Ja,
1: und zwar vor einem halben Jahr habe ich in einem unglaublich schönen Bett in einem Hotel geschlafen. Oh. Ein Boxspringbett. Ich habe geschlafen wie ein König.
0: Ja.
1: Und am liebsten hätte ich das direkt mitgenommen.
0: Genau.
1: Ist natürlich logistisch gesehen eher schwierig.
0: Ja, sehr.
1: Aber ich bin im Kontakt mit dem Hotel, weil ich wissen will, wie das Bett heißt, beziehungsweise ich will das privat dann kaufen.
0: Sehr geil.
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1: 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Darf ich vorstellen, Schotti im Baumarkt Pöcking in Bayern. Er ist wohlgemerkt ein Roboter und er soll uns zeigen, wo Sachen liegen, damit die Mitarbeiter ein bisschen entlastet werden.
2: Ja, er hat aber auch, Mönch, leider Gottes keinen bayerischen Dialekt, das gab's nicht.
1: Schau,
2: er hat aber einen österreichischen.

0: Dialekt.
1: Namaste.
0: Und jetzt bitte deine beste Darbietung eines österreichischen Roboters.
2: Papa, soll der zeigen, wo der Hammer hängt? So ähnlich?
0: Ja, genau.
2: Geht
0: war
2: einigermaßen
0: schon
2: in die Richtung.
0: Gar nicht mal so schlecht.
2: Ich muss dir ganz ehrlich sagen, ich bin eigentlich gegen Roboter im öffentlichen Dienst. Aber in dem Fall finde ich es ganz gut, weil immer, wenn ich im Baumarkt bin und frage einen Mitarbeiter, wo irgendwas ist, keine Ahnung, müssen Sie die Kollegen fragen.
0: Nicht meine Abteilung.
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